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0: vor sechs. Und jetzt die Nachrichten. Eppan, wieder Einbruch in Fahrradgeschäft. Lana, Familienvater von Partygästen, zusammengeschlagen. Das Wetter sonnig und wieder heiß wird es. Ich bin Wilhelm Scherzer. Guten Morgen.
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0: Ins Fahrradgeschäft Sunweed in Eppan ist in der Nacht wieder eingebrochen worden. Wie schon vor etwa einem Monat haben die Täter auch dieses Mal wieder mit einem Lieferwagen im Rückwärtsgang die gläserne Eingangstür eingeschlagen. Anschließend haben sie zwischen 8 und 10 Fahrräder ins Auto geladen und sind davon gefahren. Wie uns der Besitzer des Geschäfts mitgeteilt hat, ist der Sachschaden zwar wieder erheblich. Dieses Mal haben die gestohlenen Fahrräder aber nicht mehr einen so hohen Wert wie beim letzten Mal. In Lana ist ein Familienvater von Partygästen brutal angegriffen worden. Zugetragen hat sich der Vorfall schon am vergangenen Wochenende. Jetzt hat der Mann Anzeige erstattet. Eigentlich war es eine kleine Geburtstagsparty seiner 2 minderjährigen Kinder. Nur 7 Mädchen waren eingeladen. Es sollen sich dann aber am Ende an die 50 Jugendliche im Garten und im Haus aufgehalten haben. Angeblich hatte ein Mädchen gepostet, dass eine Hausparty stattfindet. Als der Vater vom Fußballschauen beim Nachbarn nach Hause kam, entdeckte er das wilde Treiben und verschickte die Jugendlichen, erfuhr ihnen auch noch nach, um sicherzugehen, dass sie verschwinden. Und da sei er dann von 4, 5 Jugendlichen mit Fäusten und Tritten attackiert worden, berichtet der Mann. Alex Schwarzer reichte es, der Geher aus Kalk verzichtet bei den aktuellen Dopingvorwürfen auf die Analyse der B-Probe. Er habe kein Vertrauen in die Kontrollen. Deshalb hatte er gefordert, dass nach der positiven ersten Probe es nicht nur eine zweite Analyse gebe, sondern zusätzlich eine Resturinprobe untersucht werden soll. Diese Restprobe hatte er nach der Kontrolle in Deutschland zurückbehalten. Diese dritte Probe lehnt die deutsche Anti-Doping-Agentur aber ab, denn das entspreche nicht den Richtlinien. Damit dürfte Schwarzers Sportlerkarriere definitiv beendet sein. Nach dem verheerenden Erdbeben in Venezuela ist die Zahl der Toten auf 235 gestiegen. Es werden aber noch viel mehr Opfer befürchtet, denn tausende Menschen werden vermisst. Es ist von über 40.000 die Rede. Weltweit sind Hilfsaktionen angelaufen. Viele Rettungsteams aus verschiedenen Ländern sind angereist, auch aus Italien. Und wir schauen zur Fußball-Weltmeisterschaft. Deutschland hat das letzte Gruppenspiel verloren. Ecuador gewinnt gegen Deutschland mit 2:1 und hat damit den Aufstieg geschafft. Deutschland stand schon vorher als Gruppensieger fest.
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0: Viel Sonne, ein paar Quellwolken und kaum Gewitter erwarten wir heute. Es wird wieder heiß, die Temperaturen steigen auf 33 bis 36 Grad. Jetzt in der Früh hat 17 Grad in Toblach, 16 in Starzing, 19 in Naturns und 22 Grad in Kaltern. Am Wochenende wird es noch heißer mit bis zu 38 Grad am Sonntag. Es bleibt sehr sonnig, vereinzelt drohen Gewitter.
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Guten Morgen, ich bin Wilhelm Schatzer. In Lana ist ein Familienvater von Partygästen mit Schlägen und Tritten attackiert worden. Eigentlich war es eine private Geburtstagsparty seiner Kinder. Es waren dann aber 50 fremde Jugendliche im Haus. Als er sie verschickte, wurde er angegriffen. In Eppern ist schon wieder ins Fahrradgeschäft Sunwit eingebrochen worden. In der Nacht hat ein Lieferwagen im Rückwärtsgang die Glastür eingefahren. Die Diebe haben dann 8 bis 10 Räder aufgeladen und sind davon gefahren. Erst vor einem Monat war auf die gleiche Art eingebrochen worden. Alex Schwarzer verzichtet auf die B-Probe bei den aktuellen Dopingvorwürfen. Er habe kein Vertrauen in die Kontrollen, sagte er. Eine Analyse der Resturinprobe, die er zurückbehalten hat, lehnt die deutsche Anti-Doping-Agentur ab. Nach dem Erdbeben in Venezuela sind weltweite Hilfsaktionen angelaufen. Viele Länder schicken Rettungsteams, auch Italien. Die Zahl der Toten ist auf 235 gestiegen. Es werden aber noch tausende Menschen vermisst.

0: Und bei der Fußball-WM hat Deutschland das letzte Gruppenspiel gegen Ecuador 1:2 verloren. Deutschland stand aber schon vorher als Gruppensieger fest.
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0: 10 vor 7. Und jetzt die Nachrichten. Eppan, wieder Einbruch in Fahrradgeschäft. Lana, Vater von Partygästen, attackiert. Das Wetter, es bleibt heiß. Ich bin Wilhelm Schatzer. Guten Morgen.
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0: In der Nacht ist wieder ins Fahrradgeschäft Sanwit in Eppan eingebrochen worden. Erst vor etwa einem Monat waren Diebe nachts ins Geschäft eingedrungen. Sanwit-Geschäftsführer Lorenz Röckel.
2: Ja, wir haben leider wieder Besuch gehabt. Es war eigentlich wie vor 3-4 Wochen wieder die ähnliche Masche, dass sie mit dem Lastwagen rückwärts reingefahren sind bei der Eingangstür, Vitrine und halt wieder einiges an Sachschaden angerichtet haben und mehrere Räder mitgenommen haben.
0: Zwischen 8 und 10 Räder haben die Diebe dieses Mal gestohlen. Wie uns Lorenz Röckler gesagt hat, waren es dieses Mal aber nicht mehr so teure Räder wie beim letzten Mal. Die Karabiniere werten jetzt die Bilder der Überwachungskameras aus. In Lana ist ein Familienvater von Partygästen brutal angegriffen worden. Eigentlich war es nur eine kleine Geburtstagsparty seiner 2 minderjährigen Kinder, nur 7 Mädchen waren eingeladen. Es sollen dann aber an die 50 fremde Jugendliche dazugekommen sein. Als der Vater die Fremden verschickte, sei er von 4-5 Jugendlichen mit Fäusten und Tritten attackiert worden. Zugetragen hat sich der Vorfall schon am vergangenen Wochenende. Jetzt hat der Vater Anzeige erstattet. Alex Schwarzer reicht es, der Geher aus Kalk verzichtet bei den aktuellen Dopingvorwürfen auf die Analyse der B-Probe. Er habe kein Vertrauen in die Kontrollen. Deshalb hatte er ja gefordert, dass nach der positiven ersten Probe es nicht nur eine zweite Analyse geben, sondern zusätzlich eine Resturinprobe untersucht werden soll. Diese Restprobe hatte er nach der Kontrolle in Deutschland zurückbehalten. Diese dritte Probe lehnt die deutsche Anti-Doping-Agentur aber ab, denn das entspreche nicht den Richtlinien. Damit dürfte Schwarzers Sportlerkarriere definitiv beendet sein. Nach dem verheerenden Erdbeben in Venezuela ist die Zahl der Toten auf 235 gestiegen. Es werden aber noch viel mehr Opfer befürchtet, denn tausende Menschen werden vermisst. Es ist von über 40.000 die Rede. Weltweit sind Hilfsaktionen angelaufen. Viele Länder schicken Rettungsteams, auch Italien. Es ist die schwerste Naturkatastrophe in Venezuela in den letzten 30 Jahren. Zur Fußball-WM. Deutschland hat das letzte Gruppenspiel gegen Ecuador 1-2 verloren. Deutschland stand aber schon vorher als Gruppensieger fest. Zweiter in dieser Gruppe ist die Elfenbeinküste. Auch die USA haben ihr letztes Spiel in der Vorrunde gegen die Türkei 2-3 verloren, sind aber trotzdem als Gruppenerster weiter. Die Hitzewelle geht weiter. Wie weit die Temperaturen heute steigen, gleich.
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0: Es bleibt heiß. In Bozen und im Unterland sind die Temperaturen in der Nacht nicht unter 20 Grad gesunken. Jetzt hat es 23 Grad in Bozen, 19 in Franzensfeste, 17 in Bronneck und 14 Grad am Reschen. Auf 33 bis 36 Grad steigen die Höchstwerte heute. Noch heißer wird es am Wochenende mit bis zu 38 Grad am Sonntag. Es bleibt sonnig, nur vereinzelt drohen Gewitter.
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12: Einen schönen guten Morgen wünscht Barbara Widott aus der Landesverkehrsmeldezentrale. Auf der Sarntaler Stadtstraße zwischen Benz und dem Besserjoch Sperre bis 19 Uhr wegen Asphaltierungsarbeiten. Gute Fahrt!
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1: 26. Juni 1954. In San Francisco wird durch die Vertreter von 51 Staaten die Charta der Vereinten Nationen UNO unterzeichnet, die im Oktober desselben Jahres in Kraft tritt. Die Organisation hat ihren Hauptsitz in New York. 26. Juni 1917. Die ersten 14.000 amerikanischen Soldaten landen in Frankreich. Sie waren schlecht ausgebildet, mangelhaft ausgerüstet und nicht in der Lage, in die Kämpfe einzugreifen. 26. Juni 1906. In Le Mans in Frankreich findet der erste Automobil-Grand Prix statt. Zu der Wettfahrt um den großen Preis, französisch Grand Prix, hatte der Automobilclub von Frankreich eingeladen. 26. Juni 1894. Lohnkürzungen rufen einen Arbeiteraufstand gegen das Palmenwerk in Chicago hervor, der zum bis dahin größten Streik in der Geschichte der USA wurde. US-Präsident Grover Cleveland schickte 6.000 Soldaten, die den Streik blutig niederschlugen. 26. Juni 1541. Francisco Pizarro, der Gouverneur von Peru und Eroberer des Inka-Reiches, wird in Lima von seinen spanischen Rivalen ermordet. Er war 1532 in Peru gelandet und hatte dort den Inka-König Atahualpa ermorden lassen.
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0: 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Guten Morgen, ich bin Wilhelm Scherzer. Alex Schwarzers Sportlerkarriere dürfte jetzt definitiv beendet sein. Der Geher aus Kalk verzichtet bei den aktuellen Dopingvorwürfen auf die B-Probe. Er habe kein Vertrauen in die Kontrollen, sagt er. Und eine Analyse der Resturinprobe, die er zurückbehalten hat, lehnte die deutsche Anti-Doping-Agentur ab. Vergangene Nacht ist in Eppern schon wieder ins Fahrradgeschäft Sunwit eingebrochen worden. Ein Lieferwagen hat im Rückwärtsgang die Glastür eingedrückt. Die Diebe haben dann 8 bis 10 Räder aufgeladen und sind davongefahren. Erst vor einem Monat war auf die gleiche Art eingebrochen worden. In Lana ist ein Familienvater von Partygästen mit Schlägen und Tritten attackiert worden. Eigentlich war es eine private Geburtstagsparty seiner Kinder. Es waren dann aber 50 fremde Jugendliche im Haus. Als er sie verschickte, wurde er angegriffen. Nach dem Erdbeben in Venezuela sind weltweite Hilfsaktionen angelaufen. Viele Länder schicken Rettungsteams, auch Italien. Die Zahl der Toten ist auf 235 gestiegen. Es werden aber noch tausende Menschen vermisst. Wegen der Hitze hat Paris wieder ein Alkoholverbot erlassen. Bei Festen darf ab heute und am Wochenende kein Alkohol verkauft werden. Restaurants sind ausgenommen. Voriges Wochenende gab es das Verbot in ganz Frankreich.
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2: Guten Morgen vom Landeswetterdienst. Begrüßt Sie Günther Geier. Ja, und da gibt es nicht viel Neues zu melden. Auch heute wird es wieder Sonne.

0: Regen und heiß. Morgendliche Hochnebel lösen sich auf und am Nachmittag entstehen einige Quellwolken. Im Vergleich zu gestern können sie heute aber größer werden und deshalb steigt die Gewitterneigung stellenweise an. Die Temperaturen erreichen Höchstwerte von 33 bis 36 Grad, auf den Bergen in 2000 Metern Werte um 21 Grad. Am Wochenende geht es dann mit viel Sonnenschein und hohen Temperaturen weiter. Die Höchstwerte legen sogar noch um 1 oder 2 Grad zu und damit erreichen wir den Höhepunkt dieser außergewöhnlichen Hitzewelle. Nachmittags und abends sind einzelne Hitzegewitter möglich. Häufiger werden Gewitter dann am Montag und Dienstag und die Temperaturen gehen etwas zurück. Abschließend die Wettermeldungen von 7 Uhr. In Bozen, Meran und Auer 23 Grad, in Brixen und in Schlanders 21, Bruneck und Doblach 17, in Sterzing 15, auf der Blose 11 Grad, dazu Westwind mit 15 km pro Stunde, am Reschen und am Brenner 16, Innsbruck 20, Lienz 19 und in Trient 23 Grad.
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0: vor acht. Und jetzt die Nachrichten. Wieder Einbruch in Eppener Fahrradgeschäft. Alex Schwarzer gibt Auftritteprobe nicht zugelassen. Das Wetter sonnig und heiß wird es. Ich bin Wilhelm Schatzer. Guten Morgen.
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0: Schon wieder ist ins Fahrradgeschäft Sunbit in Eppern eingebrochen worden. Passiert ist das Ganze in der Nacht. Der Modus war wieder dasselbe wie beim letzten Einbruch vor etwa einem Monat. Die Diebe haben mit einem Lieferwagen im Rückwärtsgang die gläserne Eingangstür eingedrückt, haben mehrere Fahrräder in den Lieferwagen geladen und sind davongefahren. Sunbit-Geschäftsführer Lorenz Röckel.
2: Wir sind gerade dabei, es genau zu analysieren, aber es sind auch zwischen 8 und 10 Radeln. Sollten betroffen sein. Es seien nicht mal zum Glück, haben wir vom letzten Mal nicht mehr so hochwertige Radlstein gehabt. Also der Sachschaden ist jetzt nicht in dem Ausmaß.
0: Der Schaden beim letzten Einbruch betrug etwa 45.000 Euro. Alex Schwarzers Sportlerkarriere dürfte jetzt definitiv beendet sein. Der Geher aus Kalch verzichtet bei den aktuellen Dopingvorwürfen in Deutschland auf die B-Probe. Er habe kein Vertrauen in die Kontrollen, sagt Schwarzer. Und eine Analyse der Resturinprobe, die er zurückbehalten hat, lehnte die deutsche Anti-Doping-Agentur ab, denn das entspreche nicht den Richtlinien. In Lana ist ein Familienvater von Partygästen mit Schlägen und Tritten attackiert worden. Zugetragen hat sich der Vorfall am vergangenen Wochenende, jetzt hat der Mann Anzeige erstattet. Eigentlich war es eine private Geburtstagsparty seiner Kinder. Nach einem Posting, es gebe eine Hausparty, waren dann 50 fremde Jugendliche im Haus. Als der Vater sie verschickte, wurde er angegriffen. Nach dem Erdbeben in Venezuela sind weltweite Hilfsaktionen angelaufen. Viele Länder schicken Rettungsteams, auch Italien. Die USA haben 130 Millionen Euro zur Verfügung gestellt und auch die EU hat ihre Hilfe angeboten. Die Zahl der Toten ist auf 235 gestiegen. Die Opferzahlen dürften aber noch stark ansteigen. Es werden tausende Menschen vermisst. Die Rede ist von 40.000 Menschen. Wegen der Hitzewelle hat Paris wieder ein Alkoholverbot erlassen. Von heute bis Sonntag ist der Verkauf und Konsum von Alkohol im öffentlichen Raum untersagt. Ausgenommen sind Restaurants und Gaststätten. Grund für das Verbot ist die Auslastung der Krankenhäuser im Großraum Paris. Sie müssten von zusätzlichen alkoholbedingten Einsätzen entlastet werden. Vorigen Sonntag gab es das Verbot noch in ganz Frankreich. Das Hochsommerwetter geht weiter. Wie weit die Temperaturen heute steigen, gleich.
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2: Die Hitze geht weiter. 33 bis 36 Grad werden es heute. 23 Grad hat es jetzt in Auer, 22 in Farn, 15 in Covara und 21 Grad in Schlanders. Es bleibt sehr sonnig, auch am Wochenende, und da wird es noch heißer mit bis zu 38 Grad am Sonntag. Dann gibt es auch etwas mehr Gewitter.
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3: Einen schönen guten Morgen wünscht Barbara Widot aus der Landesverkehrsmeldezentrale. Auf der Sarntaler Stadtstraße zwischen Benz und dem Benzerjoch Sperre bis 19 Uhr wegen Asphaltierungsarbeiten. Gute Fahrt!
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1: Guten Morgen, ich bin Wilhelm Schatzer. In Eppern ist wieder ins Fahrradgeschäft Sunweed eingebrochen worden. Es ist das zweite Mal in einem Monat. Die Diebe sind in der Nacht mit einem Lieferwagen rückwärts gegen die Glastür gefahren, haben 10 Räder eingeladen und flüchteten. Die Polizei hat eine mutmaßliche kriminelle Vereinigung zerschlagen, die sich auf Betrug mit Luxusautos spezialisiert haben soll und in ganz Italien tätig war. Sie soll Diebstähle vorgetäuscht und die Autos dann weiterverkauft haben. Die Staatsanwaltschaft von Bozen hat 41 Personen im Visier, ob auch Südtiroler darunter sind, ist nicht bekannt. In Lana ist ein Familienvater von Partygästen mit Schlägen und Tritten attackiert worden. Eigentlich war es eine private Geburtstagsparty seiner Kinder. Es waren dann aber 50 fremde Jugendliche im Haus. Als er sie verschickte, wurde er angegriffen. Nach dem Erdbeben in Venezuela ist das ganze Ausmaß der Katastrophe nicht abschätzbar. Derzeit sind 235 Tote bestätigt. Es werden aber über 40.000 Menschen vermisst. Weltweit läuft jetzt die Notfallhilfe an. Wegen der Hitze hat Paris wieder ein Alkoholverbot erlassen. Bei Festen darf ab heute und am Wochenende kein Alkohol verkauft werden. Restaurants sind ausgenommen. Voriges Wochenende gab es das Verbot in ganz Frankreich.
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2: Guten Morgen vom Landeswetterdienst, begrüßt Sie Günter Geier. Ja, und da gibt es nicht viel Neues zu melden. Auch heute wird es wieder sonnig und heiß, morgendliche Hochnebel lösen sich auf und am Nachmittag entstehen einige Quellwolken. Im Vergleich zu gestern können sie heute aber größer werden und deshalb steigt die Gewitterneigung stellenweise an. Die Temperaturen erreichen Höchstwerte von 33 bis 36 Grad, auf den Bergen in 2000 Metern Werte um 21 Grad. Am Wochenende geht es dann mit viel Sonnenschein und hohen Temperaturen weiter.

0: Die Höchstwerte legen sogar noch um 1 oder 2 Grad zu und damit erreichen wir den Höhepunkt dieser außergewöhnlichen Hitzewelle. Nachmittags und abends sind einzelne Hitzegewitter möglich. Häufiger werden Gewitter dann am Montag und Dienstag und die Temperaturen gehen etwas zurück. Abschließend die Wettermeldungen von 7 Uhr. In Bozen, Meran und Auer 23 Grad, in Brixen und in Schlanders 21, Bruneck und Doblach 17, in Sterzing 15, auf der Bloße 11 Grad, dazu Westwind mit 15 km pro Stunde, am Reschen und am Brenner 16, Innsbruck 20, Lienz 19 und in Trient 23 Grad.
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0: vor neun. Und jetzt die Nachrichten. Betrug mit Luxusautos aufgedeckt, Diebstähle wurden vorgetäuscht. Erdbeben in Venezuela, Suche nach Tausenden Vermissten. Das Wetter sonnig und heiß. Ich bin Wilhelm Schatzer, guten Morgen.
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0: Die Polizei hat eine mutmaßliche kriminelle Vereinigung zerschlagen, die sich auf Betrug mit Luxusautos spezialisiert haben soll. Die Organisation soll ihren Sitz in Kampanien und der Toskana haben. Geleitet wurden die Ermittlungen aber von der Staatsanwaltschaft von Bozen. Sie hat 41 Personen im Visier. Ob auch Südtiroler darunter sind, ist nicht bekannt. Die Verdächtigen sollen teure Autos geleast haben, dann gefälschte Diebstahlsanzeigen erstattet und danach wurden die Fahrgestellnummern manipuliert. Und am Ende sollen sie die Autos nach Osteuropa, Asien und Afrika weiterverkauft haben. In Eppan ist vergangene Nacht wieder ins Fahrradgeschäft Sunwit eingebrochen worden. Es ist das zweite Mal in einem Monat. Die Diebe sind mit einem Lieferwagen rückwärts gegen die Glastür gefahren, haben 10 Räder eingeladen und flüchteten. Der Sachschaden ist groß. Diesmal wurden aber nicht mehr so wertvolle Fahrräder erbeutet wie beim letzten Mal. Damals waren es 7 Räder mit einem Wert von rund 45.000 Euro. Die Karabiniere werten jetzt die Bilder der Überwachungskameras aus. In Lana ist ein Familienvater von Partygästen mit Schlägen und Tritten attackiert worden. Zugetragen hat sich der Vorfall am vergangenen Wochenende, jetzt hat der Mann Anzeige erstattet. Eigentlich war es eine private Geburtstagsparty seiner Kinder. Nach einem Posting, es gebe eine Hausparty, waren dann 50 fremde Jugendliche im Haus. Als der Vater sie verschickte, wurde er angegriffen. Nach dem Erdbeben in Venezuela ist das ganze Ausmaß der Katastrophe nicht abschätzbar. Die Zahl der Opfer steigt stündlich und es werden noch über 40.000 Menschen vermisst. Andrea Sosa Cabrios berichtet aus Lateinamerika.
2: Feuerwehr, Polizei und Helfer arbeiten rund um die Uhr, um Verschüttete zu bergen. Teilweise auch mit bloßen Händen. Die offizielle Zahl der Todesopfer ist auf 235 gestiegen. Mehr als 4.000 Menschen wurden verletzt.
0: Weltweit läuft jetzt die Notfallhilfe an. Auch Italien schickt ein Rettungsteam. Wegen der Hitzewelle hat Paris wieder ein Alkoholverbot erlassen. Von heute bis Sonntag ist der Verkauf und Konsum von Alkohol im öffentlichen Raum untersagt. Ausgenommen sind Restaurants und Gaststätten. Grund für das Verbot ist die Auslastung der Krankenhäuser im Großraum Paris. Sie müssten von zusätzlichen alkoholbedingten Einsätzen entlastet werden. Vorigen Sonntag gab es das Verbot noch in ganz Frankreich. Sonne und Hitze, so geht's weiter. Gleich schauen wir auf die Temperaturen.
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0: In ganz Südtirol scheint die Sonne und sie heizt ein. 33 bis 36 Grad werden es heute. Jetzt messen wir 20 Grad in Sandhintaufers, 22 in Sarntein, 24 in Salurn und 21 Grad hat es in Laas im Finchgau. Sonnig und noch heißer wird es am Wochenende. Bis 38 Grad sind am Sonntag möglich. Und dann drohen auch einige Hitzegewitter.
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5: Guten Morgen wünscht Daniel Hofer auf der Landesverkehrsmeldezentrale. Folgende Straßen sind wegen Asphaltierungsarbeiten gesperrt: die Benzer Jochstraße zwischen Benz und dem Benzer Joch von 7 bis 19 Uhr, die Landesstraße Glaning bei Oberglaning von 8 bis 12 Uhr und die Landesstraße Delfes bei Unterdelfes ebenfalls von 8 bis 12 Uhr. Die Landesstraße Kastelroth-Weitburg bleibt zwischen der Abzweigung Tissens und der Abzweigung St. Oswald weiterhin wegen Sicherungsarbeiten gesperrt. Auf der Brenner Staatsstraße nördlich von Fahren Einbahnregelung wegen Arbeiten. Rechnen Sie mit Verzögerungen in beiden Fahrtrichtungen. Gute und sichere Fahrt.
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1: 26. Juni 1954. In San Francisco wird durch die Vertreter von 51 Staaten die Charta der Vereinten Nationen UNO unterzeichnet, die im Oktober desselben Jahres in Kraft tritt. Die Organisation hat ihren Hauptsitz in New York. 26. Juni 1917. Die ersten 14.000 amerikanischen Soldaten landen in Frankreich. Sie waren schlecht ausgebildet, mangelhaft ausgerüstet und nicht in der Lage, in die Kämpfe einzugreifen. 26. Juni 1906. In Le Mans in Frankreich findet der erste Automobil-Grand Prix statt. Zu der Wettfahrt um den großen Preis, französisch Grand Prix, hatte der Automobilclub von Frankreich eingeladen. 26. Juni 1894. Lohnkürzungen rufen einen Arbeiteraufstand gegen das Palmenwerk in Chicago hervor, der zum bis dahin größten Streik in der Geschichte der USA wurde. US-Präsident Grover Cleveland schickte 6.000 Soldaten, die den Streik blutig niederschlugen. 26. Juni 1541. Francisco Pizarro, der Gouverneur von Peru und Eroberer des Inka-Reiches, wird in Lima von seinen spanischen Rivalen ermordet. Er war 1532 in Peru gelandet und hatte dort den Inka-König Atahualpa ermorden lassen.
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0: vor 10. Und jetzt die Nachrichten. Meran, Notfall bei Trinkwasserreservoir. Und Questor hat wieder lokal geschlossen. Das Wetter bleibt hochsommerlich. Ich bin Wilhelm Schatzer. Schönen Vormittag.
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0: In Meran ist es beim Trinkwasserreservoir in Zenoberg zu einem Notfall gekommen. Es hat einen Bruch in einer Abwasserleitung gegeben und dadurch ist ein Teil des Abwassers in das für Trinkwasser vorgesehene Reservoir hineingeraten. Das Personal der Stadtwerke ist sofort eingeschritten und hat das betroffene Reservoir vorübergehend außer Betrieb genommen. Die Trinkwasserversorgung bleibt trotzdem gesichert, informiert die Stadt. Der Questor hat wieder ein Lokal schließen lassen. In Meran bleibt die Bar Pausa und der angrenzende China-Imbiss bis zum 30. Juni zu. Bei Kontrollen wurde festgestellt, dass das Lokal regelmäßig von vorbestraften Personen besucht wird. Außerdem ist es zuletzt vor dem Lokal mehrmals zu Schlägereien gekommen. Einmal war ein Großaufgebot von Polizeikräften notwendig, um die Lage in den Griff zu bekommen. Die Polizei hat eine mutmaßliche kriminelle Vereinigung zerschlagen, die sich auf Betrug mit Luxusautos spezialisiert haben soll. Die Organisation soll ihren Sitz in Kampanien und der Toskana haben. Geleitet wurden die Ermittlungen aber von der Staatsanwaltschaft von Bozen. Sie hat 41 Personen im Visier. Ob auch Südtiroler darunter sind, ist nicht bekannt. Die Verdächtigen sollen teure Autos gemietet und dann Diebstähle vorgetäuscht haben. Und am Ende sollen sie die Autos nach Osteuropa, Asien und Afrika verkauft haben. Nach dem Erdbeben in Venezuela ist das ganze Ausmaß der Katastrophe nicht abschätzbar. Die Zahl der Opfer steigt stündlich und es werden viele Menschen vermisst. Fiona Reinhardt, wie ist die Situation aktuell?
2: Ja, immer noch unübersichtlich und vor allem bedrückend. Hunderte Häuser wurden zerstört oder schwer beschädigt. Viele Überlebende haben also ihr Zuhause verloren und bangen vor den Trümmern um ihre Angehörigen. Das gesamte Ausmaß der Katastrophe ist auch heute Morgen noch überhaupt nicht abzusehen. Die Behörden befürchten, dass noch Tausende in den Trümmern vermisst werden. Auch die Zahl der Todesopfer lässt sich noch nicht genau sagen. Aktuell spricht die Regierung von 235 Toten. Am Ende dürften es aber deutlich mehr sein.
0: Die Vespa wird 80 und der runde Geburtstag wird gefeiert. In Rom findet bis Sonntag ein internationales Treffen von Mitgliedern der Vespa-Clubs statt. Auf dem Programm stehen zahlreiche Veranstaltungen und Paraden, zu denen Teilnehmer aus ganz Europa erwartet waren. Sonne und Hitze haben wir weiterhin. Gleich mehr zum Wetter.
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0: Sonne im ganzen Land und heiß wird es. 33 bis 36 Grad werden es heute. Am Wochenende dann noch mehr. Bis 38 Grad sind am Sonntag drin. Dann kann es auch einige Gewitter geben. Jetzt messen wir 28 Grad in Pranzoll, 25 in Kollmann, 22 in Mühlwald und 27 Grad in Naturns.
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5: Guten Morgen aus der Landesverkehrsmeldezentrale. Die Benzerjochstraße zwischen Benz und dem Benzerjoch ist bis 19 Uhr wegen Asphaltierungsarbeiten gesperrt. Wegen Sicherungsarbeiten nach einem Mohrenabgang gesperrt ist die Landesstraße Weidbruck-Hasloth zwischen der Kreuzung Dissens und der Kreuzung St. Oswald. Silke Andres wünscht allen unterwegs gute Fahrt.
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2: Meran-Stadtrat beruhigt nach Notfall in Trinkwasserreservoir. Und der Quästor schließt wieder ein Lokal. Das Wetter hochsommerlich. Ich bin Wilhelm Schatzer. Schönen Vormittag.
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2: In Meran ist es beim Trinkwasserreservoir in Zenoburg zu einem Notfall gekommen. Es hat einen Bruch an einer Abwasserleitung gegeben und dadurch ist ein Teil des Abwassers in das für Trinkwasser vorgesehene Reservoir hineingeraten. Das Personal der Stadtwerke ist sofort angeschritten und hat das betroffene Reservoir vorübergehend außer Betrieb genommen. Die Trinkwasserversorgung bleibt trotzdem gesichert, beruhigt der Stadtrat. Es wurde eine alternative Leitung gelegt, die das Trinkwasser aus der Quelle oberhalb von Tirol nun direkt ins Netz einspeist. Der Quästor hat wieder ein Lokal schließen lassen. In Meran bleiben die Bar, Pausa und der angrenzende China-Imbiss bis zum 30. Juni zu. Bei Kontrollen wurde festgestellt, dass das Lokal regelmäßig von vorbestraften Personen besucht wird. Außerdem ist es zuletzt vor dem Lokal mehrmals zu Schlägereien gekommen. Einmal war ein großes Aufgebot von Polizeikräften notwendig, um die Lage in den Griff zu bekommen. Japan hat eine Massenevakuierung angeordnet. Mehr als 2 Millionen Menschen sollen vor einem herannahenden Taifun sich in Sicherheit bringen. Es kommt schon zu ersten Überschwemmungen und Erdrutschen. Dutzende Zugverbindungen wurden annulliert, viele Schnellstraßen gesperrt und 200 Flüge gestrichen. Der Taifun wird besonders den Westen Japans treffen. In Taiwan hat er schon für sintflutartige Regenfälle gesorgt. In der Demokratischen Republik Kongo breitet sich das Ebola-Virus weiter aus. Die Zahl der bestätigten Fälle ist auf über 1100 gestiegen, darunter sind mehr als 300 Tote. Die afrikanische Gesundheitsbehörde erklärt, dass der Gipfel des Ausbruchs noch nicht erreicht ist. Allerdings sind schon 95% der Krankenhausbetten belegt. Tirol macht mit den Wolfsabschüssen weiter. Vor einer Woche hat die Tiroler Landesregierung eine Abschussverordnung für den Bezirk Lienz in Osttirol erlassen und heute haben ihn Jäger erlegt. Erst vor 2 Wochen war in Osttirol ein Wolf abgeschossen worden und ein weiterer in Nordtirol.
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2: Die Hitzewelle geht weiter. Heute werden es 33 bis 36 Grad und am Wochenende wird es noch heißer mit bis zu 38 Grad am Sonntag. Es bleibt sonnig, Gewitter gibt's nur vereinzelt, etwas mehr dann am Sonntagnachmittag. Zu den aktuellen Temperaturen: 24 Grad hat es jetzt beim Kloster Mariaberg im Finchgau, 29 in Meran und Bozen und 26 Grad messen wir in Bruneck.
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3: Daniel Hofer begrüßt Sie aus der Landesverkehrsmeldezentrale. Auf der Brenner-Autobahn in Fahrtrichtung Norden zwischen Bozen Süd und Bozen Nord 2 Kilometer Stau wegen eines defekten LKWs. Auf der Landesstraße Kastlot-St. Ulrich auf der Höhe des Panidersattels hat sich ein Unfall ereignet. Es kommt zu Kolonnenverkehr und Stau. Stau wegen Überlastung gibt es auf der Bustertaler Staatsstraße in beiden Fahrtrichtungen zwischen St. Ziegenmund und St. Lorenzen. Und zu Verzögerungen wegen Arbeiten kommt es immer wieder in Lana in der Meraner Straße, auf der Brenner Staatsstraße nördlich von Farn, auf der Gröner Staatsstraße zwischen Weidbruck und Pontives bei Brembach, auf der Staatsstraße zum Grödner Joch auf der Höhe des Chalet Gerard, auf der Gardertaler Staatsstraße bei Zwischenwasser und auf der Bustertaler Staatsstraße bei Innichen. Die Benzerjochstraße ist zwischen Benz und dem Benzerjoch bis 19 Uhr wegen Asphaltierungsarbeiten gesperrt. Ebenfalls wegen Arbeiten gesperrt bleibt die Landesstraße Kastelroth-Weidbruck zwischen der Abzweigung Tissens und der Abzweigung St. Oswald. Gute und sichere Fahrt!
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2: 10 vor 12.
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3: Schönen guten Tag, ich bin Stefanie Terzer. Klimaanlage daheim, eine gute Idee. Und rücksichtslose Jugendliche, was ist da los in unseren Dorflidos? Wie geht's Ihnen denn eigentlich so mit dieser Hitze? Sind Sie vielleicht froh, untertags bei der Arbeit in einem klimatisierten Raum zu sein? Erholsamer Schlaf ist ja bei den meisten aktuell eher Mangelware. Außer Sie gehören zu den noch wenigen, die auch daheim eine Klimaanlage haben. Ich sage bewusst noch weniger, denn die Nachfrage an Klimaanlagen ist in diesen Wochen stark gestiegen. Aktuell wollen fast alle eine haben, sagt Heidi Röhler von Kälteklimaröhler.
4: Es ist wirklich so. Also momentan läutet das Telefon Sturm, wenn wirklich die Temperatur in der Wohnung nicht mehr zurückgeht und man findet keinen Schlaf mehr, dann ist es irgendwo notwendig, dass man sich was überlegt.
3: Entgegen vieler Vorurteile gegenüber Klimaanlagen in Wohnhäusern schaden diese nicht unserer Gesundheit. Das sagt der Hausarzt von Dorf Tirol, Eugen Sleiter. Eher sei das Gegenteil der Fall.
5: Klimaanlagen, wenn sie professionell und gut eingebaut sind, sind sicher zum Vorteil, gerade bei chronisch kranken Patienten, ältere Patienten, aber auch bei kleinen Kindern oder auch Leute mit Herz-Kreislauf-Erkrankungen.
3: Aber Klimaanlagen brauchen natürlich Strom. Umweltschützer sind deshalb keine großen Freunde von Klimaanlagen für zu Hause. Das sagt Thomas Ecker vom Klimaclub Südtirol. Seiner Meinung nach wäre Folgendes besser.
6: Eine Alternative für die Klimaanlage zu Hause wäre, wenn zum Beispiel Städte sogenannte Schutzräume einrichten würden, wie es auch schon in einigen Großstädten jetzt der Fall ist, wo es große zentrale Räume gibt, die dann zentral gekühlt werden, wo sich Leute, die keine Klimaanlage haben, sich während des Tages aufhalten können und einfach ihren Körper kühlen können. Das wäre die Alternative.
3: Allerdings, nicht jeder von uns kann sich tagsüber in eine Turnhalle setzen. Und zum Schlafen muss man ja eh wieder heim. Die Besitzer und Bewohner von Klimahäusern haben es an dieser Stelle etwas besser. Nicht nur wegen der Dämmung, die das Haus auch im Sommer schützt. Eine Wärmepumpe kann auch zum Kühlen eingesetzt werden, sagt Ulrich Klammsteiner, der technische Direktor der Klimahausagentur. Für den Klimahausbesitzer eine gute Sache.
7: Weil er dann mit relativ geringen Kosten diesen Energiebedarf bzw. für die Kühlung leicht abdecken kann.
3: Wer jetzt daheim sitzt und schwitzt, der sollte wissen, eine Klimaanlage für zu Hause ist ab etwa 2000 Euro zu haben. Allerdings, wer eine will, muss jetzt mit langen Wartezeiten rechnen, denn aktuell haben die Installateure alle Hände voll zu tun. Die Schwimmbäder und Lidos haben in diesen heißen Tagen besonders viele Besucher. Und wo viele Menschen sind, gibt es auch oft Probleme. Wie im Lido Lana. Dort sorgen Gruppen von Jugendlichen mit Migrationshintergrund für Ärger bei einigen Badegästen. Birgit Locher, wie lauten die Beschwerden?
8: Angeblich verhalten sich die Jugendlichen respektlos. Sie sind laut, rennen ohne Rücksicht über fremde Handtücher, provozieren Badegäste, indem sie sie gezielt anspritzen und halten andere davon ab, an den Beckenrand zu schwimmen. Die Badegäste klagen in den sozialen Medien auch darüber, dass sie ihre Sachen nicht mehr unbeaufsichtigt lassen können, aus Angst, dass etwas gestohlen wird. Diese Probleme sind der Gemeinde bekannt, sagt der Lananer Gemeindereferent Jürgen Zöckeler.
9: Grundsätzlich nehmen wir als Gemeinde Lana jegliche Beschwerden und Mitteilungen absolut ernst und wahr und gehen in der hinterher, besonders wenn sie eben direkt an die Gemeinde herangetragen werden. Wir haben uns letztens eben dazu mit dem Pächter getroffen und eben die Situation eben auch umgekehrt.
8: Der Pächter habe bestätigt, dass es Vorfälle gegeben habe, sagt Zöckerlach. So schlimm wie in den Postings dargestellt, seien sie aber nicht. In anderen Lidos in Städten wie Bozen, Bruneck und Meran hat es in der Vergangenheit bereits ähnliche Probleme gegeben. Im Bozener Lido schaut deshalb jetzt die Stadtpolizei regelmäßig nach dem Rechten. Das Meraner Lido hingegen setzt auf Security-Mitarbeiter. Jeweils 3 Sicherheitskräfte kontrollieren den ganzen Tag, ob sich alle im Schwimmbad und auf der Liegewiese an die Regeln halten. Marco Buraski von der Sicherheitsfirma SDS Security hat seine Leute vor Ort.
10: Wir versuchen dort eben zu reden und schauen,
0: dieses Phänomen ein bisschen in den Griff zu kriegen, indem man eine Einigung findet und so weiter. Wenn das nicht geht und nicht gelingt, dann tun wir sie auf ein Lido verweisen. Die Leute haben meistens auch ein Jahresabo, ein Saisonskort und so weiter. Dann kann man die Seller auch sperren, wenn die sich nicht an die Regeln halten. Und wenn es halt auch nicht geht, dann im nächsten Tag stehen wir vor der Kasse und lassen sie gar nicht rein.
8: Dass es in den Lidos immer wieder zu Problemen mit Jugendlichen mit Migrationshintergrund kommt, bedauert Abdel El Abtschi vom Landesintegrationsbeirat. Es sei wohl die Mischung aus sommerlicher Hitze und Hormonüberschuss, die sie über die Stränge schlagen lasse. Und nachdem diese Jugendlichen nicht mehr in die städtischen Lidos dürfen, würden sie nun eben auf die umliegenden Dörfer ausweichen.
10: Dass wir jetzt, weil das so passiert ist, dass wir Polizei anrufen oder die Sicherheitspersonal, ich finde, das ist keine soziale Lösung. Weil so vermeidet man Dialog, vermeidet man Kontakt, wird nicht darüber geredet. Und da, schade, weil davon werden wir nicht voneinander etwas lernen können.
8: Mit den Jugendlichen zu sprechen sei der bessere Weg, meint Abdel El Abtschi. Streetworker könnten so etwas übernehmen. In Lana hat der Wächter selbst mit den randalierenden Jugendlichen das Gespräch gesucht. Und angeblich hat sich die Situation seitdem auch verbessert. Einen Sicherheitsdienst, der für Ordnung unter den Badegästen sorgt, den soll es im Lido Lana jedenfalls vorerst nicht geben.
3: Glurns wird den Sommer über dicht gemacht. Gleich erfahren Sie mehr dazu in unseren Kurznachrichten.
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2: Glons wird heuer im Sommer für den Durchzugsverkehr gesperrt. Dass er das vorhat, hat Bürgermeister Erich Waldenhöfer schon vor 2 Monaten angekündigt. Und jetzt ist es bald soweit. Wilhelm Schatzer mit den Kurznachrichten.
3: Ab dem 6. Juli bis zum 31. August ist die Innenstadt von Glons zu. Damit sollen die Anwohner vor Lärm und Abgasen geschützt werden und die Lebensqualität in der Altstadt erhöht werden. Ausgenommen von der Sperre bleiben Anwohner und Gäste, die dort wohnen, landwirtschaftliche Fahrzeuge, Linienbusse und Einsatzfahrzeuge. In Meran ist es beim Trinkwasserreservoir in Zenoberg zu einem Notfall gekommen. Es hat einen Bruch an einer Abwasserleitung gegeben und dadurch ist ein Teil des Abwassers in das für Trinkwasser vorgesehene Becken hineingeraten. Das Personal der Stadtwerke ist sofort eingeschritten und hat das betroffene Reservoir außer Betrieb genommen. Die Trinkwasserversorgung bleibt trotzdem gesichert, beruhigt der Stadtrat. Es wurde eine alternative Leitung gelegt, die das Trinkwasser aus der Quelle oberhalb von Tirol vorübergehend nun direkt ins Netz einspeist. Die Busfahrer der Sassa bekommen mehr Lohn. Die Gesellschaft und die Gewerkschaften haben eine Erhöhung von 7% für die Jahre 2026 bis 2028 ausgehandelt. Das sind 120 Euro monatlich. Die Sassa hat rund 600 Mitarbeiter. Nach dem verheerenden Erdbeben in Venezuela läuft die internationale Hilfe an. Viele Länder schicken Rettungsteams, auch Italien. Die Südtiroler Caritas stellt aus ihrem Katastrophenfonds 5.000 Euro bereit und bittet um Spenden. Über das internationale Caritas-Netzwerk wird damit den betroffenen Menschen in Venezuela geholfen. Bisher sind über 200 Todesopfer bestätigt, es werden aber tausende Menschen vermisst. Tirol macht mit den Wolfsabschüssen weiter. Vor einer Woche hat die Tiroler Landesregierung eine Abschussverordnung für den Bezirk Lienz in Osttirol erlassen und heute haben ihn Jäger erlegt. Erst vor 2 Wochen war in Osttirol ein Wolf abgeschossen worden und ein weiterer in Nordtirol.
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3: Die italienische Medienholding Fininvest hat Umsatz und Gewinn deutlich gesteigert. Das Unternehmen, das die Kinder des verstorbenen ehemaligen Ministerpräsidenten Silvio Berlusconi leiten, machte 2025 einen Umsatzplus von 26% und der Nettogewinn erhöhte sich von 260 auf fast 430 Millionen Euro. Fininvest-Chefin Marina Berlusconi bezeichnete die Ergebnisse als Beleg für die wirtschaftliche und finanzielle Stärke des Konzerns. Jetzt schauen wir zu den europäischen Börsen. Der DAX in Frankfurt ist aktuell fast 1% im Minus und der MIP-Index in Mailand verliert sogar 1,2%.
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2: Die Motorradsaison ist auf ihrem Höhepunkt. Viele machen jetzt bei dem sommerlichen Wetter eine Tour. Einige kommen aber nicht mehr zurück. Im Juni gab es jetzt fast jeden Tag Motorradunfälle. Viele mit Schwerverletzten und 6 waren tödlich. Eine traurige Zwischenbilanz für ein Hobby, das eigentlich Freiheit und Lebenslust verspricht. Birgit Locher, warum passieren gerade so viele Unfälle? Gibt es da einen gemeinsamen Nenner?
4: Schaut man sich die Unfälle der letzten Tage und Wochen genauer an, fällt eine Sache auf. Oft sind die Motorradfahrer frontal auf andere Verkehrsteilnehmer geprallt. Meistens, wenn in einer Kurve ein Auto, LKW oder ein anderes Motorrad entgegengekommen ist. Das hat auch Verkehrssicherheitsexperte Georg Huber vom Safety Park beobachtet. Und er erklärt das so.
5: Wo man hinschaut, da fährt man hin. Man fährt um eine Kurve rum, man sieht kein Hindernis, man erschrickt, man schaut das Hindernis um. Und man landet genau auf ein Hindernis oben, gewollt oder ungewollt. Die Augen so im Hirnkastel, was zu dem ist und dementsprechend im Guten wie im Bösen, wo wir hinschauen, da fahren wir konsequent hin und erst recht vom Motorrad fahren.
4: Was noch dazu kommt, viele Motorradfahrer sind den ganzen Tag unterwegs, fahren über mehrere Pässe und machen nur kurze Pausen. Und wer übermüdet ist, macht Fehler. Auch deshalb werden heuer auf allen Passstraßen die Kontrollen verstärkt, sagt auch Eppanauer Ortspolizist Egon Parisi.
6: Das Ziel ist eben nicht zu sanktionieren, sondern Unfälle zu verhindern und Bewusstsein für verantwortungsvolle Fahrweise eben zu stärken.
4: Das Verhalten der Motorradfahrer hat sich in den letzten Jahren verändert, sagt Erwin aus dem Sarental. Er ist seit über 30 Jahren mit seinem Motorrad in Südtirol und ganz Europa unterwegs.
7: Es ist viel mehr los auf der Straße. Die Leute sind wirklich aggressiver, muss man sagen. Und die Maschinen oben, die doppelten PS, gell? Maschinen sind einfach viel stärker geworden. Und man muss halt einfach denken, was man tut mit solchen Maschinen, gell? Weil es ist ein Bruchteil für eine Sekunde, gell? Weil wenn du 150 oder 180 PS bei der Kettenreisen hinten nicht so muss, dann braucht es ganz wenig, gell? Und auch schnell.
4: Fast täglich passiert ein Motorradunfall. Die Gefahr ist allen bewusst. Warum ist der Reiz aber nach wie vor so hoch? Motorradfahrer Erwin sagt:
7: Die Freiheit, nicht, was man hat einfach, nicht. Du weißt, mit der Maschine eins und eine schöne Passstrasse, das ist wunderschön, nicht. Das ist einfach bärig, gell, nicht. Und du bist auf Feuer, du bist in der Luft, du bist in Wetter auf Feuer, in frei einfach, das ist frei, nicht. Und das ist wunderschön, nicht. Das ist das Motorradfahren, gell.
4: Wer allerdings die Straße mit einer Rennpiste verwechselt, blendet eines aus. Auf der Straße gibt es auch Gegenverkehr, Autos und LKWs. Und während die durch Gurt und Airbags geschützt sind, ist jeder Motorradfahrer seine eigene Knautschzone.
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2: Auch heute wieder ein hochsommerlicher Tag. Überall scheint die Sonne und am Nachmittag gibt es Höchstwerte von 33 Grad in Brunegg und 36 Grad in Bozen. Eine Abkühlung ist heute nicht in Sicht. Gewitter bleiben die Ausnahme. Günter Geier vom Landeswetterdienst. Wie geht's denn morgen und in den nächsten Tagen weiter?
8: Ja, am Wochenende gibt es in Südtirol viel Sonnenschein und weiterhin hohe Temperaturen. Die Höchstwerte, die legen sogar noch um 1 oder 2 Grad zu und damit erreichen wir den Höhepunkt dieser Hitzewelle. Nachmittags und abends sind aber auch einzelne Hitzegewitter möglich. Häufiger werden Gewitter dann am Montag und Dienstag und die Temperaturen gehen etwas zurück.
2: Das war das Südtirol-Journal Mittagsmagazin vom Freitag. Morgen gibt es an dieser Stelle unseren Wochenrückblick mit den Themen, die uns in dieser Woche am meisten beschäftigt haben. Ich bin Stefanie Terzer. Einen schönen Tag noch.
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9: Daniel Hofer begrüßt Sie aus der Landesverkehrsmeldezentrale. Auf der Brenner Autobahn in Fahrtrichtung Norden zwischen Bozen Süd und Bozen Nord 2 Kilometer Stau wegen eines defekten LKWs. Auf der Landesstraße Kastelroth-St. Ulrich auf der Höhe des Paniedersattels hat sich ein Unfall ereignet. Es kommt zu Kolonnenverkehr und Stau. Stau wegen Überlastung gibt es auf der Pustertaler Staatsstraße in beiden Fahrtrichtungen zwischen St. Siegmund und St. Lorenzen. Und zu Verzögerungen wegen Arbeiten kommt es immer wieder in Lana in der Meraner Straße, auf der Brenner Staatsstraße nördlich von Farn, auf der Grödner Staatsstraße zwischen Weidburg und Pontives bei Brembach, auf der Staatsstraße zum Grödner Joch auf der Höhe des Chalet Gerard, auf der Gardertaler Staatsstraße bei Zwischenwasser und auf der Pustertaler Staatsstraße bei Innichen. Die Benzer Jochstraße ist zwischen Benz und dem Benzer Joch bis 19 Uhr wegen Asphaltierungsarbeiten gesperrt. Ebenfalls wegen Arbeiten gesperrt bleibt die Landesstraße Kastelroth-Weidburg zwischen der Abzweigung Tissens und der Abzweigung St. Oswald. Gute und sichere Fahrt!
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1: Glurns hat genug vom Durchzugsverkehr. Hilfe für Erdbebenopfer in Venezuela, auch aus Südtirol. Das Wetter ist teils, später sind Gewitter möglich. Ich bin Sabrina Fleischmann, grüß Gott.
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1: Glurns wird heuer im Sommer für den Durchzugsverkehr gesperrt. Dass er das vorhat, hat Bürgermeister Erich Wallnöfer schon vor 2 Monaten angekündigt. Und jetzt ist es bald soweit. Ab dem 6. Juli bis zum 31. August ist die Innenstadt zu. Damit sollen die Anwohner vor Lärm und Abgasen geschützt werden und die Lebensqualität in der Altstadt erhöht werden. Ausgenommen von der Sperre bleiben Anwohner und Gäste, die dort wohnen, landwirtschaftliche Fahrzeuge, Linienbusse und Einsatzfahrzeuge. Die Busfahrer der SASA bekommen mehr Lohn. Die Gesellschaft und die Gewerkschaften haben eine Erhöhung von 7% für die Jahre 2026 bis 2028 ausgehandelt. Das sind 120 Euro monatlich. Die SASA hat rund 600 Mitarbeiter. Die Finanzpolizei in Südtirol zieht Bilanz und legt Zahlen zu ihrer Arbeit in den vergangenen 1,5 Jahren vor. Insgesamt 3600 Kontrollen wurden durchgeführt. Dabei wurden fast 90 vollständige Steuerhinterziehung und rund 1000 Schwarzarbeiter aufgedeckt. Auch 19 Fälle internationaler Steuerhinterziehung wurden festgestellt. Mehr als 200 Personen wurden angezeigt und Vermögenswerte von über 14 Millionen Euro beschlagnahmt. Im Kampf gegen den Drogenhandel hat die Finanzpolizei fast 1 Tonne Betäubungsmittel sichergestellt und zahlreiche Tatverdächtige angezeigt oder festgenommen. Außerdem hat die Finanzpolizei rund 70.000 gefälschte oder unsichere Produkte beschlagnahmt. 1,5 Jahre sind vergangen seit dem Anschlag auf den Weihnachtsmarkt von Magdeburg in Deutschland. Jetzt ist der Täter verurteilt worden. Er hat die Höchststrafe erhalten, lebenslänglich. Der Mann war 2024 mit einem Mietwagen durch die Menschenmenge auf dem Weihnachtsmarkt gerast. 6 Menschen sind gestorben, Hunderte wurden verletzt. Tanja Wagner berichtet.
2: Der 51-jährige frühere Psychiater muss lebenslang hinter Gitter. Auch stellten die Richter die besondere Schwere der Schuld fest. Eine Sicherungsverwahrung bleibt vorbehalten. Reue hatte der Mann aus Saudi-Arabien den ganzen Prozess über nicht gezeigt. Ein Gutachten bescheinigt ihm Narzissmus und ein enormes Bedürfnis nach Aufmerksamkeit. Er selbst stellt sich als Aktivist für die Rechte saudischer Frauen dar. Mehr als 200 Betroffene hatten den Prozess als Nebenkläger mitverfolgt. Viele von ihnen saßen bei der Urteilsverkündung heute mit im Gerichtssaal.
1: Nach dem verheerenden Erdbeben in Venezuela läuft die internationale Hilfe an. Viele Länder schicken Rettungsteams, auch Italien. Die Südtiroler Caritas stellt aus ihrem Katastrophenfonds 5.000 Euro bereit und bittet um Spenden. Über das internationale Caritas-Netzwerk wird damit den Menschen in Venezuela geholfen. Bisher sind über 200 Todesopfer bestätigt, es werden aber noch Zehntausende Menschen vermisst. Fast im ganzen Land klettern die Temperaturen heute über 30 Grad. Die aktuellen Werte gibt's gleich.
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1: Die Juni-Hitzewelle geht weiter. Am Nachmittag erreichen die Temperaturen maximal 36 Grad. Aktuell messen wir in Farn und in Brandsoll 32. In Völs sind es 29. In Taufers im Münstertal und in Toblach werden 28 Grad gemessen. Mit der Hitze bilden sich wieder Quellwolken und einzelne Gewitter. Am Wochenende wird es noch heißer mit bis zu 38 Grad.
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11: Aus der Landesverkehrsmeldezentrale begrüße Sie Barbara Widot. Von Südtirol Straßen wurden uns keine Störungen gemeldet. Gute Fahrt.
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0: Jetzt am Nachmittag entstehen einige Quellwolken. Im Vergleich zu gestern können sie heute größer werden und deshalb steigt die Gewitterneigung stellenweise an. Die Temperaturen erreichen noch Höchstwerte von 33 bis 36 Grad. Auf den Bergen 2000 Metern Werte um 21 Grad. Am Wochenende geht es dann mit viel Sonnenschein und hohen Temperaturen weiter. Die Höchstwerte legen sogar noch um 1 oder 2 Grad zu und damit erreichen wir den Höhepunkt dieser Hitzewelle. Nachmittags und abends sind einzelne Hitzegewitter möglich. Häufiger werden Gewitter dann am Montag und Dienstag und die Temperaturen gehen etwas zurück. Das waren die aktuellen Aussichten mit Günter Geier. Damit zurück ins Studio.
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1: Finanzpolizei meldet Erfolge im Kampf gegen Drogenhandel und Steuerhinterziehung. Klimaanlagen haben Hochsaison wegen der Hitzewelle. Am Wochenende wird's noch ein bisschen heißer. Ich bin Sabrina Fleischmann, guten Nachmittag.
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1: Die Finanzpolizei in Südtirol hat ihre Bilanz aus den vergangenen 1,5 Jahren vorgelegt. In dieser Zeit wurden insgesamt 3.600 Kontrollen durchgeführt. Dabei wurden fast 90 vollständige Steuerhinterzieher und rund 1.000 Schwarzarbeiter aufgedeckt. Mehr als 200 Personen wurden angezeigt und Vermögenswerte von über 14 Millionen Euro beschlagnahmt. Im Kampf gegen den Drogenhandel hat die Finanzpolizei fast 1 Tonne Rauschgift sichergestellt. Außerdem wurden rund 70.000 gefälschte oder unsichere Produkte beschlagnahmt. Die Temperaturen steigen und damit auch die Nachfrage an Klimaanlagen. Immer mehr Menschen in Südtirol schaffen sich für zu Hause eine Klimaanlage an. Gesundheitliche Bedenken braucht man deswegen nicht haben, sagt Eugen Sleiter, Hausarzt in Dorftirol. Ganz im Gegenteil.
2: Also Klimaanlagen, wenn sie professionell und gut eingebaut sind, sind sicher zum Vorteil, gerade bei chronisch kranken Patienten, ältere Patienten, aber auch bei kleinen Kindern oder auch Leute mit Herz-Kreislauf-Erkrankungen.
1: Allerdings sollte man darauf achten, dass der Unterschied zur Außentemperatur nicht mehr als 8 Grad beträgt. Die Hitzewelle trifft auch Frankreich und dort sollen jetzt Schulen und Kindertagesstätten mit Klimaanlagen und anderen Systemen zur Kühlung ausgestattet werden. Angeschafft werden sollen unter anderem Ventilatoren und Wasserzerstäuber. Bis die Regierung will dafür 130 Millionen Euro in die Hand nehmen. Als Notmaßnahmen sind außerdem Markisen, Schattendächer und eine bessere Belüftung vorgesehen. Gestern waren in Frankreich wegen der Hitze rund 3.500 Schulen geschlossen. Und heute haben die Abschlussprüfungen begonnen. Im nächsten Jahr sollen sie nur noch am Vormittag stattfinden, um der größten Hitze zu entgehen. Am Panidasattel zwischen Kastelroth und Gröden hat sich am Vormittag ein Verkehrsunfall ereignet. Ein Auto und ein Motorrad sind zusammengeprallt. Die Motorradfahrerin, eine 18-jährige Südtirolerin, hat sich erhebliche Verletzungen zugezogen. Sie wurde mit dem Notarzthubschrauber ins Krankenhaus geflogen. Der Autofahrer blieb unverletzt, hat aber einen Schock erlitten. Im Einsatz waren auch das Weiße Kreuz, die Feuerwehr von Rungadic und die Carabinieri. Die Temperaturen gehen weiter nach oben, gleich mehr zum Wetter.
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1: Auch heute heißt es wieder schwitzen im ganzen Land. Bei der Leimburg werden aktuell 34 Grad gemessen. 33 sind es in Aturns, 32 in Oberfintel. Mühlwald meldet 30 Grad und 34 sind es in Meran. Die Höchstwerte schaffen heute noch bis zu 36 Grad. Am Wochenende werden es dann maximal 38. Es sind aber auch dann einige Gewitter dabei.
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6: Schönen Nachmittag wünscht Daniel Hofer aus der Landesverkehrsmeldezentrale. Einbahnregelungen wegen Arbeiten gibt es unter anderem auf der Gampenpassstraße abschnittsweise zwischen Gfrill und dem Gampenpass, auf der Grüner Staatsstraße zwischen Waldburg und Pontives bei Brembach, auf der Grüner Jochstraße auf der Höhe des Chalet Gerard und auf der Gardataler Staatsstraße bei Zwischenwasser. Die Benzerjochstraße ist zwischen Benz und dem Benzerjoch bis 19 Uhr wegen Asphaltierungsarbeiten gesperrt. Auch die Landesstraße Kastelroth-Weidbruck ist zwischen der Abzweigung Tisens und der Abzweigung St. Oswald wegen Sicherungsarbeiten gesperrt. Gute und sichere Fahrt!
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1: Kohlenmonoxidvergiftung auf einer Hütte in Sulden. Klimaanlagen boomen wegen der Hitzewelle. Am Wochenende wird's noch eine Spur heißer bei uns in Südtirol. Ich bin Sabrina Fleischmann, guten Nachmittag.
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1: In Sulden mussten die Rettungskräfte heute zwei Mitarbeiterinnen der K2-Hütte an der Bergstation des Langensteinliftes zu Hilfe kommen. Sie hatten sich in der Nähe des Heizraums aufgehalten und über Übelkeit und Schwindel geklagt. Ursache war vermutlich eine Kohlenmonoxidvergiftung. Beide Frauen wurden mit Notarzthubschraubern ins Krankenhaus Bozen geflogen. Sie sind nicht schwer verletzt, das hat uns Erich Pfeiffer von den Seilbahnen Sulden gesagt. Die Feuerwehr und Techniker werden jetzt Kontrollen durchführen, um die Ursache für den Kohlenmonoxidaustritt zu finden. Am Paniedersattel zwischen Kasselruth und Grün hat sich am Vormittag ein Verkehrsunfall ereignet. Ein Auto und ein Motorrad sind zusammengeprallt. Die Motorradfahrerin, eine 18-jährige Südtirolerin, wurde mit erheblichen Verletzungen mit dem Hubschrauber ins Krankenhaus geflogen. Der Autofahrer blieb unverletzt, hat aber einen Schock erlitten. Immer mehr Menschen schaffen sich eine Klimaanlage für zu Hause an. Vor allem in den Tälern wird es immer heißer und auch die Anzahl der Tropennächte steigt. Wer eine Klimaanlage hat, sollte diese immer wieder warten lassen. Das sagt Heidi Röhler von Kälteklima Röhler.
2: Das hängt auch vom Einsatz ab. Also wie viel wird die Klimaanlage benutzt? Und deswegen sind einfach ist die Filterreinigung wichtig. Und das kann man zum Teil auch selber machen, wenn man ein bisschen interessiert ist. Aber am besten logisch, man lässt immer wieder auch einen Fachbetrieb hin. Und vor allem sind sie einfach zu reinigen, weil sich das auf die Qualität auswirkt, nicht? Wie die Klimaanlage danach läuft.
1: Ab etwa 2000 Euro ist eine Klimaanlage für zu Hause zu haben. Wichtig zu beachten sind die Wartezeiten. Jetzt mitten im Sommer sind die Installateure weitgehend ausgebucht. Der Herbst ist die ideale Zeit für den Kauf und den Einbau einer Klimaanlage. Die Hitzewelle trifft auch Frankreich und dort sollen jetzt Schulen und Kindertagesstätten mit Klimaanlagen und anderen Systemen zur Kühlung ausgestattet werden. Angeschafft werden sollen unter anderem Ventilatoren und Wasserzerstäuber. Bis Ende September sollen 10.000 Einrichtungen mit solchen Kühlsystemen ausgestattet werden. Die Regierung in Frankreich will dafür 130 Millionen Euro in die Hand nehmen. Als Notmaßnahmen sind außerdem Markisen, Schattendächer und eine bessere Belüftung vorgesehen. In den Niederlanden ist wegen der Hitze ein Festival für elektronische Musik vorzeitig beendet worden. Einige Besucher hatten nach der Absage randaliert. Die rund 50.000 Besucher wurden aufgerufen, den Campingplatz beim Festivalgelände bis heute Abend zu verlassen. Das Festival sollte eigentlich bis Sonntag dauern. Zum ersten Mal in der Geschichte hat der Wetterdienst in den Niederlanden für einen großen Teil des Landes die höchste Warnstufe ausgerufen, wegen Temperaturen bis zu 40 Grad. Bei uns steht der Höhepunkt der Hitzewelle erst bevor, gleich die genauen Aussichten.
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1: Die Sonne heizt weiter auf. Es werden heute noch bis zu 36 Grad. Aktuell messen wir in Salorn 34 Grad, in Mühlen in Taufers und in St. Martin in Versailles sind es 33. Sarntein meldet 30, in Schlanders sind es 32 und in St. Veit in Praxwilden 29 Grad gemessen. Nach und nach türmen sich mit der Hitze Wolken auf, auch einzelne Gewitter sind möglich. Am Wochenende geht es weiter mit Sonne, Wolken und Gewittern. Die Höchstwerte erreichen sogar bis zu 38 Grad.
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11: Guten Nachmittag aus der Landesverkehrsmeldezentrale. Brenner Autobahn Richtung Süden zwischen Klausen und Bozen noch 2 Kilometer Stau nach einem Unfall. Bitte fahren Sie vorsichtig. Alle unterwegs. Gute Fahrt.
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0: vor vier. Und jetzt die Nachrichten.
1: Einsatz für Rettung in Sulden wegen Kohlenmonoxidvergiftung. Lido Lana hat Probleme mit Jugendlichen. Das Wetter bis Sonntag wird es noch heißer. Ich bin Sabrina Fleischmann. Guten Nachmittag.
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1: In Sulden mussten die Rettungskräfte heute zwei Mitarbeiterinnen der K2-Hütte an der Bergstation des Langensteinliftes zu Hilfe kommen. Sie hatten sich in der Nähe des Heizraums aufgehalten und über Übelkeit und Schwindel geklagt. Ursache war vermutlich eine Kohlenmonoxidvergiftung. Beide Frauen wurden mit Notarzthubschraubern ins Krankenhaus Bozen geflogen. Sie sind aber schon auf dem Weg der Besserung. Im Lido in Lana beschweren sich immer mehr Badegäste über eine Gruppe von Jugendlichen. Sie rennen ohne Rücksicht über fremde Handtücher, spritzen andere Badegäste gezielt an und halten sie davon ab, an den Beckenrand zu schwimmen. Der Gemeinde sind diese Probleme bekannt, sagt Referent Jürgen Zöckeler. Er hat mit dem Betreiber des Lidos auch schon über mögliche Lösungen gesprochen.
2: Er hat sie auf jeden Fall zur Rede gestellt, hat mit ihm das auch letztendlich geklärt. Damit sollte er sich auch getun haben. Was sie schon weiß, ist, dass der Pächter auf alle Fälle mit den Behörden in Kontakt ist. Aber es werden keine Behörden jetzt unten auf Streife letztendlich gehen.
1: In Bozenbrunnek und Meran hatte es ähnliche Probleme gegeben. Im Bozener Lido schaut deshalb die Stadtpolizei regelmäßig nach dem Rechten. Das Meraner Lido hingegen setzt auf Security-Mitarbeiter. Die Notaufnahmen in den Krankenhäusern von Bozen, Meran und Brixen haben wegen der Hitzewelle mehr zu tun. Der Sanitätsbetrieb meldet ein Plus von 10%. Es sind vor allem Patienten mit Vorerkrankungen. Die Lage sei aber unter Kontrolle. Die Landesnotrufzentrale verzeichnet keinen deutlichen Anstieg der Anrufe wegen Hitzebeschwerden. Die Hitzewelle steuert jetzt auf ihren Höhepunkt zu, mit bis zu 38 Grad am Sonntag. Am Wochenende gilt noch die Warnstufe Rot im Unterland und im Ätschtal von Salurn bis nach Meran sowie für Brixen. Nächste Woche wird es dann langsam etwas kühler. In Frankreich sind die Krankenhäuser wegen der Hitzewelle unter Druck. Deshalb wurden auch Großveranstaltungen im Freien abgesagt. Dazu gehört auch die Gay Pride in Paris. Die Parade soll voraussichtlich im September nachgeholt werden. In Hongkong wurde eine Frau festgenommen, weil sie in ihrer Wohnung ein Krokodil gehalten hat. Es wurde auf ihrem Balkon entdeckt und von Experten eingefangen. Die Polizei hat in der Wohnung der Frau außerdem 60 weitere Reptilien und Amphibien gefunden. Die Hälfte davon waren gefährdete Tierarten, die sie ohne Genehmigung gehalten hat. Der Frau drohen jetzt eine hohe Geldstrafe und bis zu 10 Jahre Gefängnis. Die Sonne gibt weiter Vollgas, mehr zu den Temperaturen gleich.
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1: Es heißt wieder schwitzen. In Gargazon werden 36 Grad gemessen. 35 sind es in Fahren und in Branzoll. Bruneck meldet 32 und in Kaltern werden 33 Grad gemessen. Auch morgen und in den nächsten und am Wochenende geht es hitzig weiter mit Höchstwerten bis zu 38 Grad am Sonntag.
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5: Guten Nachmittag, wünscht Barbara Widot aus der Landesverkehrsmeldezentrale. Es ist ruhig auf Südtirol Straßen, Störungsmeldungen liegen uns keine vor. Gute Fahrt.
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0: 10 vor 5. Und jetzt die Nachrichten.
1: Zwei Änderungen bei der Wohnbauförderung des Landes. Die Hitzewelle legt am Wochenende noch einmal zu. Nächste Woche ist dann Abkühlung in Sicht. Ich bin Sabrina Fleischmann. Guten Nachmittag.
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1: In einigen Gemeinden sind Wohnungen besonders teuer. Damit diese nicht durch den Rost fallen, hat die Landesregierung heute die Preisobergrenze für förderbare Wohnungen angehoben. Für eine Einzelperson sind es jetzt 650.000 Euro. Bisher waren es 490.000. Und für zwei Personenhaushalte darf eine Wohnung maximal 728.000 Euro kosten, um einen Landesbeitrag zu bekommen. Die neuen Regeln gelten auch rückwirkend für alle Gesuche, die ab erst im Februar eingereicht wurden. Und für 9 Gemeinden, die strukturschwach und von Abwanderung bedroht sind, wird der Wohnbauförderungsbeitrag um 25% erhöht. Die Notaufnahmen in den Krankenhäusern haben wegen der Hitzewelle mehr zu tun. Der Sanitätsbetrieb meldet ein Plus von 10%. Es sind vor allem Patienten mit Vorerkrankungen. Die Landesnotrufzentrale verzeichnet hingegen keinen deutlichen Anstieg der Anrufe wegen Hitzebeschwerden. Die Hitzewelle steuert jetzt auf ihren Höhepunkt zu, mit bis zu 38 Grad am Sonntag. Am Wochenende gilt dennoch die Warnstufe Rot im Unterland und im Etschtal. Die Agentur für Bevölkerungsschutz warnt auch vor heftigen Gewittern. Nächste Woche wird es dann langsam etwas kühler. Bei diesen heißen Temperaturen kühlen sich viele im Schwimmbad ab. Im Lido in Lana ist der Badespaß aber getrübt. Dort verhalten sich ein paar Jugendliche respektlos gegenüber anderen Badegästen. Sie spritzen andere gezielt an, sind laut und rennen ohne Rücksicht über fremde Handtücher. Außerdem lassen viele Badegäste ihre Sachen nicht mehr unbeaufsichtigt, aus Angst, dass etwas gestohlen wird. Ähnliche Probleme hatte auch das Lido in Meran. Dort sorgen jetzt aber drei Security-Mitarbeiter für Ordnung, sagt Marco Buraski von der Sicherheitsfirma STS Security.
2: Wir versuchen dort eben zu reden. Und wenn das nicht geht und nicht gelingt, dann tun wir sie auf ein Lido verweisen. Die Leute haben meistens auch ein Jahresabo, ein Saisonskarte und so weiter. Dann kann man die Zelle auch sperren, wenn die sich nicht an die Regeln halten. Und wenn es auch nicht geht, dann im nächsten Tag stehen wir vor der Kasse und lassen sie gar nicht rein.
1: Im Lido Lana soll es einen Sicherheitsdienst vorerst nicht geben. Der Pächter hat mit den randalierenden Jugendlichen geredet und angeblich hat sich die Situation seitdem verbessert. Nach dem verheerenden Doppelerdbeben in Venezuela ist die Opferzahl weiter gestiegen. Die Übergangspräsidentin berichtet von fast 600 Toten und mehr als 4000 Verletzten. Unter den Trümmern wird weiter nach Verschütteten gesucht. Es gibt noch rund 50.000 Vermisste und viele Menschen sind obdachlos und müssen auf der Straße schlafen. Die internationale Hilfe ist angelaufen. Auch Italien hat schon ein erstes Rettungsteam nach Venezuela geschickt. Weitere Einheiten sollen folgen. Es ist und bleibt heiß. Mehr zum Wochenendwetter gleich.
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1: Viel Sonne, ein paar Wolken, einzelne Regentropfen und hitzige Temperaturen stehen auf dem Programm. Bei der Leimburg und in Meran werden aktuell 36 Grad gemessen. In Langtaufer sind es 27, in Oberfintel 34 und in Adurns zeigt das Thermometer auf 35 Grad. Gegen Abend sind noch einzelne Gewitter möglich. Das Wochenende wird heiß mit Hitzegewittern am Nachmittag und am Abend.
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5: Verkehr ist die Landesverkehrsmeldezentrale. Die Landesstraße Weidbruck-Kasselroth ist zwischen der Kreuzung Dissens und der Kreuzung St. Oswald wegen Sicherungsarbeit nach einem Murenabgang weiterhin gesperrt. Die Stilfsjochstraße ist heute ab Trafoll bis zur Passhöhe von 19 Uhr bis 2 Uhr früh wegen der Veranstaltung Stelvio Night gesperrt. Allen unterwegs, gute Fahrt!
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0: 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Und jetzt die Nachrichten.
1: Landesförderung für Wohnungen wird angepasst. Probleme im Lidolana. Gespräche sollen helfen. Das Wetter wird noch heißer. Ich bin Sabrina Fleischmann. Guten Abend.
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1: In einigen Gemeinden sind Wohnungen besonders teuer. Damit diese nicht durch den Rost fallen, hat die Landesregierung heute die Preisobergrenze für förderbare Wohnungen angehoben. Für eine Einzelperson sind es jetzt 650.000 Euro und für zwei Personen darf eine Wohnung maximal 728.000 Euro kosten, um einen Landesbeitrag zu bekommen. Die neuen Regeln gelten rückwirkend für alle Gesuche, die ab 1. Februar eingereicht wurden. Und für 9 Gemeinden, die strukturschwach und von Abwanderung bedroht sind, wird der Wohnbauförderungsbeitrag um 25% erhöht. Eine Gruppe von Jugendlichen mit Migrationshintergrund sorgt derzeit für viel Ärger im Lido in Lana. Sie verhalten sich respektlos. Die Badegäste klagen in den sozialen Medien auch darüber, dass sie ihre Sachen nicht mehr unbeaufsichtigt lassen können, aus Angst, dass etwas gestohlen wird. In anderen Lidos wie in Bozen und Meran hat es ähnliche Probleme gegeben. Da haben dann die Stadtpolizei oder Security-Mitarbeiter Kontrollen durchgeführt. Abdel El Abschi vom Landesintegrationsbeirat bedauert diese Vorfälle. Und nachdem diese Jugendlichen nicht mehr in die städtischen Lidos dürfen, würden sie nun eben auf die umliegenden Dörfer ausweichen, sagt er.
2: Dass wir jetzt, weil das so passiert ist, dass wir Polizei anrufen oder die Sicherheitspersonal, ich finde, das ist keine soziale Lösung, weil so vermeidet man Dialog, vermeidet man Kontakt, wird nicht darüber geredet. Schade, weil davon werden wir nicht voneinander etwas lernen können.
1: Die bessere Lösung wäre, mit den Jugendlichen zu reden, meint Abdel El Abschi. In Lana hat der Pächter des Lidos das auch gemacht und angeblich hat sich die Situation seither auch gebessert. Die Straßenpolizei hat in Bozen einen Lkw-Fahrer verhaftet, der in Deutschland wegen Betrugs gesucht wurde. Die Staatsanwaltschaft von Landshut in Bayern hatte einen europäischen Haftbefehl gegen den Mann ausgestellt. Jetzt wurde er bei der Mautstelle in Bozen Süd gefasst und über die Fingerabdrücke identifiziert. Der Mann sitzt im Bozener Gefängnis, bis das Gericht über seine Auslieferung entschieden hat. Ein Taifun zieht über Taiwan und Japan und bringt Überschwemmungen und Erdrutsche. In Japan wurden mehr als 2 Millionen Menschen aufgerufen, sich in Sicherheit zu bringen. Flughäfen und Straßen sind gesperrt, auch der Zugverkehr wurde eingestellt. In Taiwan sind durch den Tropensturm schon mindestens 2 Menschen ums Leben gekommen. Bei uns geht die Hitzewelle weiter. Mehr zum Wochenendwetter gleich.
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1: Nach einem sonnigen Nachmittag ist es immer noch heiß. In Salon werden 34 Grad gemessen. In Schlanders sind es 30, in Mühlen in Taufers 33. Sauntein und Ziffern am Ritten melden 28. Und in Rednaun sind es knapp 31 Grad. Am Wochenende geht es mit den Temperaturen noch einmal nach oben auf 37 bis 38 Grad. Dann werden sich auch Hitzegewitter bilden.
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5: Schönen Abend wünscht Daniel Hofer auf der Landesverkehrsmeldezentrale. Auf der Brennerautobahn in Fahrtrichtung Süden zwischen Ala Avio und Affi Sperre nach einem Unfall. Es gibt 6 Kilometer Rückstau. Auch in Fahrtrichtung Norden zwischen Affi und Ala Avio staut es bereits 4 Kilometer. Die Benzerjochstraße ist zwischen Benz und dem Benzerjoch bis 19 Uhr wegen Asphaltierungsarbeiten gesperrt. Die Landesstraße Kastelroth-Weitburg ist zwischen der Abzweigung Tissens und der Abzweigung St. Oswald weiterhin wegen Sicherungsarbeiten gesperrt. Und auf der Stilfser Jochstraße von Trafoi in Richtung Passhöhe Nachtsperre von 19 bis 2 Uhr früh wegen einer Veranstaltung. Umleitung über den Umbreilpass. Gute und sichere Fahrt.
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0: 10 vor 7.
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2: Höhere Wohnbauförderung soll Abwanderung bremsen. Motorradunfälle häufen sich. Das Wetter, die Hitzewelle hat uns weiter fest im Griff. Ich bin Sabrina Fleischmann, guten Abend.
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2: Bei der Wohnbauförderung gibt es jetzt eine Sonderregelung für strukturschwache Gemeinden, die von Abwanderung bedroht sind. Die Landesregierung hat heute beschlossen, den Wohnbauförderungsbeitrag um 25% zu erhöhen. Das gilt für 9 Gemeinden, unter anderem am Deutschen Onsberg, im Finchgau, in Baseye sowie Mühlwald und Brettau. Die höhere Förderung soll dazu beitragen, dass die Menschen im Ort bleiben und dort auch günstiger bauen können. Im Juni hat es in Südtirol eine ganze Serie von Motorradunfällen gegeben, viele mit Schwerverletzten, 6 waren tödlich. Oft sind die Motorradfahrer frontal auf andere Verkehrsteilnehmer geprallt. Meistens, wenn in einer Kurve ein Auto, ein LKW oder ein anderes Motorrad entgegengekommen ist. Das hat Verkehrssicherheitsexperte Georg Huber vom Safety Park beobachtet und er erklärt das so.
3: Man fährt um eine Kurve rum, man sieht kein Hindernis, man erschrickt, man schaut das Hindernis um und man landet genau auf ein Hindernis oben, gewollt oder ungewollt. Die Augen so im Hirnkastel, was zu dir ist und dementsprechend im Guten wie im Bösen, wo wir hinschauen, da fahren wir konsequent hin und erst recht vom Motorrad fahren.
2: Die Polizei hat heuer die Kontrollen auf den Passstraßen verstärkt, um die Verkehrssicherheit zu erhöhen. Nach dem Erdbeben in Venezuela ist die Zahl der Todesopfer auf fast 600 gestiegen. Zehntausende Menschen werden aber noch vermisst und unter den Trümmern vermutet. Auch internationale Rettungsteams sind im Katastrophengebiet im Einsatz, berichtet Thomas Bleskin.
4: Den Helfern läuft die Zeit davon. Die Chancen, verschüttete Leben zu finden, sinken nach rund 72 Stunden deutlich. Viele Angehörige suchen noch immer mit bloßen Händen nach Vermissten. Unterstützung kommt unter anderem aus Europa, den USA und mehreren lateinamerikanischen Ländern.
2: In Frankreich ist wieder ein Kleinkind an einem Hitzschlag gestorben. Ein Elternteil hatte das 1,5 Jahre alte Kind auf einem Parkplatz bei der Uniklinik von Marseille im Auto vergessen. In dieser Woche sind in Frankreich bereits 3 weitere Kinder in geparkten Autos ums Leben gekommen. Und Deutschland meldet einen neuen Hitzerekord. Im Saarland ist das Thermometer heute Abend auf 41,3 Grad geklettert. Das ist die höchste Temperatur, die bisher in Deutschland gemessen wurde. Bei uns werden es am Wochenende maximal 38 Grad. Die Einzelheiten zum Wetter gleich.
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2: Ein paar Gewitter und Regenschauer sind jetzt am Abend dabei, derzeit in den Dolomiten und im Finchgau. Im Rest des Landes ist es noch immer sonnig und heiß. Aktuell messen wir in Auer 34 Grad, in Brixen sind es 32, in Bruneck 33, Meran meldet 35, Schlanders 30 und in Starzing sind es 32 Grad. Am Wochenende wird es noch heißer mit bis zu 38 Grad und das bedeutet auch zum Teil kräftige Gewitter.
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0: Guten Abend aus der Landesverkehrsmeldezentrale. Die Landesstraße Weidburg-Kastelroth ist zwischen der Kreuzung Dissens und der Kreuzung St. Oswald wegen Sicherungsarbeit nach einem Mondabgang gesperrt. Gesperrt ist die Stilfs-Joch-Straße Brafoy bis zur Passhöhe bis 2 Uhr morgens wegen der Veranstaltung Stay Your Night. Bei einer Startstraße auf der Westumfang von Brixen gibt es eine Nachtsperre von 21 Uhr bis 5 Uhr wegen Wartungsarbeit im Tunnel. Umleitung durch Brixen. Bald unterwegs. Gute Fahrt.
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